SA1, Europawelle Saar, Meldungen über Verkehrsstörungen liegen uns zurzeit nicht vor. Dies war die brandneue Single von Bruce Springsteen, notiert in der vierten Woche in der US-Single-Hitparade auf Position 30. Und dies hier ist die Sendung Hits aktuell. Die Hitparade aus Amerika. Wir kommen zur nächsten Platte und das ist die neue von Prince. 7 Wochen dabei, notiert in dieser Woche auf der Position 23. I could never take the place of your man.

I could never take the place of your man. Gut so. Prince, die Position 23. Wir gehen weiter nach oben in den US-Charts. Da geht's jetzt um die brandneue Single-Auskopplung aus dem letzten Album der Formation Heart. Die LP heißt Bad Animals, schöne LP. Und wiederum erfolgreich in den Staaten in der achten Woche dabei, Heart mit der Position 18. There's the Girl.

Die Position 18 in der US-Single-Hit-Parade geht somit an Heart und diesen Titel, There's the Girl. Jetzt taucht ein neuer Name auf, was die Solo-Karriere dieser Interpretin angeht. Sie heißt Belinda Carlisle. War zuvor sehr erfolgreich, muss man sagen, bei der Formation Go-Go's. Und die hatten einige Alben und einige Singleplatten in der Spitze der US-Single-Charts vor Jahren. In Europa und in Deutschland, logischerweise, waren sie nicht so populär, haben aber schöne Musik gemacht. Vielleicht geht's im Alleingang besser. Belinda Carlisle mit der Position 17 aus Amerika. Es klingt ein bisschen nach Jim Steinman und da haben sie wohl auch ein bisschen herauskomponiert. Und es klingt nach Meatloaf. Belinda Carlisle und Heaven is a Place on Earth.

Heaven is a Place on Earth von Belinda Carlisle. Das war die Position 17 aus den Staaten. 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Und damit kommen wir jetzt ganz genau um 17,5 Minuten vor 19 Uhr zur Top 10 Amerika. Zehn Wochen dabei, in dieser Woche auf Platz 10. Need You Tonight von NXS.

Mhm, das war also die Position 10 aus Amerika, NXS mit Need You Tonight. Cherry Bomb von John Cougar Mellencamp auf der Position 9 und auf 8 Pretty Poison mit Catch Me I'm Falling. The Way You Make Me Feel von Michael Jackson, Position 7. Don't You Want Me von Jody Watley auf 6. Und hier ist die 5. Die Disco-Newcomerin des Jahres 87, Debbie Gibson mit Shake Your Love, Amerikas Position 5.

Das war Debbie Gibson mit Shake Your Love. Das war zugleich die Position 5 aus der US-Single-Hit-Parade. Ganz genau 10 Minuten vor 19 Uhr. Hits aktuell im Kraftpaket am Mittwoch. Dies hier ist die Position 3 aus Amerika. 10 Wochen dabei. Whitesnakes neue Single-Platte Is This Love?

Whitesnake mit Is This Love, die Position 3 in der US-Single-Hit-Parade. Das Band ist jetzt zu Ende, aber wir haben noch ein bisschen Zeit. Und ich nehme an, Wolfgang Hellmann hätte damals auch noch die Positionen 2 und 1 gespielt. Das mache ich jetzt auch noch. Dann schauen wir mal auf die Position 2. Und das ist eine Platte, die ist in der 9. Woche dabei und aufgestiegen von Position 3. Es handelt sich um die neue Single von Whitney Houston. Narada Michael Walden hat das Ganze produziert und der Text kommt von Billy Steinberg und von Tom Kelly. Hier ist der Titel So Emotional, der Single Remix.

So Emotional von Whitney Houston, die 2 in der US-Singlet-Parade in dieser Ausgabe der Hits aktuell vom 30. Dezember. Und an diesem Tag gab es ja, wie schon bereits von Wolfgang Hellmann angekündigt, keine deutsche Verkaufshitparade und auch keine englische. Somit ging es in dieser Hits aktuell Stunde ausschließlich um die Charts in den USA. Haben wir jetzt noch die Position 1 in der US-Billboard-Hitparade. Eine Platte, die ein paar Wochen zuvor hing, und zwar bei Volkmar Lotholz in der Sendung. Einige werden sich daran erinnern. Heute allerdings läuft der Titel durch. Ja, der kommt nämlich hier digital von Festplatte, also in bester Qualität. Es ist der Themasong aus dem Debütalbum von George Michael, ein Bestseller-Album, das sich bis heute über 25 Millionen Mal verkauft hatte. Und damals war es in der 10. Woche dabei und unverändert gegenüber der Vorwoche auf Platz 1. Das ist der Abschluss dieser Hits-Aktuellstunde. Hier ist George Michael und Faith.

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1: Damit hat George Michael es allen gezeigt, dass er es auch ohne Wham oder nach Wham schafft. Das war die Single Faith aus dem gleichnamigen Album, die 1 in der US-Single-Hit-Parade. Und das Ganze gehört in der Hits-Aktuell-Sendung am 30. Dezember 1987. Das war's aus dieser Ausgabe. Bleibt gerne dran, hier geht's gleich weiter im Programm. Und auch die nächste Hits-Aktuell-Sendung, dann wieder mit den Charts aus England und Amerika, ist bereits wieder in der Mache. Bis zum nächsten Mal dann. Ciao.

0: SR1, Europawelle Saarmeldungen über Verkehrsstörungen liegen uns nicht vor.
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0: ist Dieter Extra, hallo. Es wird eine riesen Sendung werden heute. Jedenfalls von den Gewinnen her. Also ob es ansonsten eine Riesensendung wird, das bleibt noch dahingestellt. Aber wir haben heute nicht nur ein Sparbuch, sondern deren zwei als Gewinn in der Sendung. In D-Mark ausgedrückt, zwei Sparbücher à 300 Mark von der Sparda-Bank Saarbrücken. Und was sollten Sie tun, um an das große Geld heute Nachmittag ranzukommen? Das ist eigentlich relativ einfach und doch ist es scheinbar nicht ganz so einfach, denn am letzten Samstag hat es nicht geklappt. Keiner wollte unser Sparbuch haben. Aber ich denke doch, dass es heute klappen wird. 15 Titel, um diese 15 Titel geht es. Diese 15 Titel werden Sie um 2:30 gehört haben und um 2:30 ist hier im Studio eine Telefonleitung für Sie frei. Sie können tippen, welcher von den 15 gehörten Titeln wird der neue Spitzenreiter unserer Hitparade. Wie immer ermittelt auch heute das MD Marktforschungsinstitut in Frankfurt mit Höreranrufen hier im Saarland unsere neue Top 10 und man wird uns um 2:45 sagen, wie der Spitzenreiter heißt. Dann spielen wir Ihnen dieses Werk nochmal und anschließend verlosen wir. Das ist es. Also dann lehnen Sie sich schön zurück. Am letzten Samstag hat keiner die Nummer 1 richtig getippt. Hören Sie sich also alles ganz genau an. Steigen wir ein in unsere Top 10 für heute. Vom 4. Platz auf den 1. Platz ging's aufwärts am letzten Samstag. 12,8% für unsere neue Nummer 1, die Rainbirds und der Titel Blueprint.
2: Hallo, hier spricht Katharina Frank von den Rainbirds. Wir freuen uns sehr, dass wir Nummer 1 bei den Hits der Woche geschafft haben. Hier kommt sie.

Unsere Nummer 1 bei den Hits der Woche auf SR1 Europa Velizar. Das waren die Rainbirds, Blueprint, 12,8%. Und am letzten Dienstag waren sie zu Gast in der Uni-Aula hier in Saarbrücken. Und da haben wir das der Katharina erzählt. Und sie hat sich sehr gefreut, hat man doch gehört am Anfang, gell? Der zweite Platz ist im Vergleich zur letzten Woche genau derselbe. Er stieg ein von 0 auf die 2 und da steht er auch in dieser Woche. Mr. Terence Trent D'Arby, 11,1% für Sign Your Name, hier ist die 2.

Ausgespielt bis zur letzten Note, das war Terence Trent D'Arby mit Sign Your Name. 11,1% für den zweiten Platz. Natürlich spielen wir hier alle Titel aus, ist doch ganz klar. Am Anfang und am Ende wird nicht reingelabert. Jedenfalls bei den 15 Titeln, um die es eigentlich geht heute nachher in unserem sogenannten Beiprogramm. Dann nämlich, wenn die telefonische Abstimmung läuft, da rede ich dann schon ein bisschen rein. Aber da haben sich die Damen und Herren ja auch schon dran gewöhnt, gell? Ja, wir haben gerade vorhin ein bisschen in der Geschichte unserer Hitparade geblättert, weil wir wollten mal feststellen, ob es das schon mal gegeben hat, dass jemand nicht unser Sparbuch gewinnt. Das heißt, dass wir einen Jackpot hatten. Wir hatten das schon mal, ja. Da haben nämlich die Leute nicht mitgekriegt, dass Gesh Party auf dem Weg nach oben war. Und sie war die Nummer 1 und keiner hat's getippt. Dann haben wir den Titel einige Wochen lang mit uns rumgetragen. Es ging bergauf und bergab für den Titel. Vor 14 Tagen zum Beispiel war er auf dem Weg nach unten. Da stand er auf der 7. Wir haben schon alle gedacht, na endlich. Aber nein, unsere Jury hat uns eines Besseren belehrt. Von 7 ging es wieder mal aufwärts in dieser Woche auf die 3. Gesh Party, der Titel Etienne und die Prozentzahl 10,6% für die

Auf der 3 in dieser Woche Gesh-Party und Etienne 10,6%, so soll es sein. Ja, das Angebot ist wieder mächtig heute. Wir haben zum Beispiel 1, 2, 3, 4 neue Platten dabei. 4 von den 5 Neuvorstellungen vom letzten Samstag haben sich also platzieren können. Und dann, wie gesagt, so ein Titel, der immer bergauf und bergab geht. Vielleicht schafft es ja auch Etienne und so. Ach, das wird alles wieder sehr schwer heute. Vor 14 Tagen noch die 1 in unserer Hitparade. In dieser Woche nur noch die 4. Guillermo Marquena, My Love is a Tango, 10,0%. Und hier ist die 4.

0: My Love is a Tango, das war Guillermo Macchina, 10,0% und der vierte Platz. 13.30 Uhr ist es. SR1, Europawelle Saar-Meldung über Verkehrsstörungen liegen uns zurzeit nicht vor. 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Sie hören diese Sendung ganz genau jeden Samstag von 13.10 Uhr bis um 15 Uhr. 10 Titel, die unser Marktforschungsinstitut ermittelt hat, unsere Top 10 also. Dazu kommen in der zweiten Stunde 5 Neuvorstellungen. Und wenn diese 15 Titel rum sind, können Sie uns hier anrufen und können uns einen Tipp durchgeben. Welcher Titel wird Ihrer Meinung nach unser neuer Spitzenreiter? Normalerweise verlosen wir dann immer ein Sparbuch im Wert von 300 Mark. Und da am letzten Samstag keiner auf den Spitzenreiter richtig getippt hatte, haben wir diesmal ein Sparbuch mehr zur Verfügung. 600 Mark gehen also heute irgendwie unters Volk. In der guten Hoffnung, das Ausrufezeichen. Ich habe es ja gerade schon gesagt, 4 neue Platten sind dabei. Also unsere Jury hat es genommen, wie es gekommen ist. Und wir spielen Ihnen unsere erste Neuvorstellung. Von 0 auf die 5 kamen AC/DC unter Titel Heat Seeker. 7,8% für den
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AC/DC, Top-Einsteiger in unserer Hitparade. Heat Seeker war das, 7,8%, und da ging es aufwärts von 0 auf die 5. Ich habe das übrigens unserem Heavy-Metal-Experten Adam erzählt, dass meine, dass wir AC/DC in der Hitparade haben. Und Adam hat auf seinen Plan geguckt. Ach ja, hat er gesagt. Guck an. In der Heavy-Metal-Hitparade des Saarländischen Rundfunks ist die Langspielplatte Blow Up Your Video ebenfalls neu dabei. Wer also mehr Musik von AC/DC bzw. mehr Heavy-Metal-Musik hören möchte, der sollte mal morgen Abend ab 17 Uhr die Studiowelle des Saarländischen Rundfunks einschalten. Im Querfunk gibt es die Heavy-Metal-Hitparade. Und wir kommen zum 6. Platz heute Nachmittag, ebenfalls neu dabei. Von 0 auf die 6, 7,2% für Taylor Dane und ihren Titel Tell It to My Heart. Hier ist die 6.

Tell It to My Heart, das war Taylor Dane auf dem 6. Platz mit 7,2%, von 0 auf die 6. Und auch die 7 ist ein Neueinsteiger in unserer Hitparade. Hits der Woche auf SR1 Europa Belisar. Nach diesem Titel wird man wahrscheinlich heute Abend irgendwo in der Disco hören, weil sie kamen aus den englischen Discos, gingen in die englische Hitparade und sind jetzt auch bei uns mit dabei. Es geht um das Trio Bros. 6,1% gab es für den Titel When Will I Be Famous. Das ist in dieser Woche die 7. Hier ist die Gruppe Bros. Und wie heißt ihr Titel doch gleich wieder? When

Und damit auch keiner den Titel vergisst, haben sie ihn am Ende nochmal richtig schön betont gesungen. When Will I Be Famous? Das war die Gruppe Bros. Von 0 auf die 7 mit 6,1%. Sie haben hoffentlich alle mitgezählt. Das waren bis jetzt 3 Neueinsteiger, die es geschafft haben. Den 4. heben wir uns noch ein bisschen auf. In der vergangenen Woche auf dem 10. Platz, diese Woche die 8, also ein kleiner Sprung nach oben, aber kleine Sprünge sind ja auch Sprünge. Johnny Hates Jazz. 5,7% für den 8. Platz. Hier ist Johnny Hates Jazz mit Turn Back the Clock.

Auf der 8 in dieser Woche, Turn Back the Clock, Johnny Hates Jazz, 5,7%. Und natürlich konnte es nicht für alle Interpreten heute bergauf gehen. Irgendjemand musste auch drunter leiden. Das waren in dieser Woche zum Beispiel die Pet Shop Boys. Absteiger der Woche von 3 auf die 9. Always on my mind, Pet Shop Boys, 5,4%. Und hier ist die 9.

5,4% für den 9. Platz Always On My Mind, das waren die Pet Shop Boys. Und auf der 10 ist er endlich unser 4. Neueinsteiger in der Hitparade. Und es ist wieder mal ein deutscher Titel. Spiel um deine Seele. Neue Single aus der LP Lange Schatten, aus der Doppel-LP, um genau zu sein, von Peter Maffay. 5,1% für den Peter. Hier ist die 10, Spiel um deine Seele.

Von 0 auf die 10. Spiel um deine Seele. Peter Maffay 5,1%. Nach der Nachricht melde ich mich wieder mit unseren 5 Neuvorstellungen für diese Woche. Und um 14.30 Uhr ist für Sie hier das Telefon frei. Also bis gleich. Tschüss.

0: SR1, Europawelle Saarmeldung über Verkehrsstörungen liegen uns nicht vor.
1: 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Am Mikrofon
0: ist Dieter Extra, hallo. Es wird eine Riesensendung werden heute. Jedenfalls von den Gewinnen her. Also ob es ansonsten eine Riesensendung wird, das bleibt noch dahingestellt. Aber wir haben heute nicht nur ein Sparbuch, sondern deren zwei als Gewinn in der Sendung. In D-Mark ausgedrückt, zwei Sparbücher à 300 Mark von der Sparda-Bank Saarbrücken. Und was sollten Sie tun, um an das große Geld heute Nachmittag ranzukommen? Das ist eigentlich relativ einfach und doch ist es scheinbar nicht ganz so einfach, denn am letzten Samstag hat es nicht geklappt. Keiner wollte unser Sparbuch haben. Aber ich denke doch, dass es heute klappen wird. 15 Titel. Um diese 15 Titel geht es. Diese 15 Titel werden Sie um 2:30 gehört haben. Und um 2:30 ist hier im Studio eine Telefonleitung für Sie frei. Sie können tippen, welcher von den 15 gehörten Titeln wird der neue Spitzenreiter unserer Hitparade. Wie immer ermittelt auch heute das MD-Marktforschungsinstitut in Frankfurt mit Höreranrufen hier im Saarland unsere neue Top 10 und man wird uns um 2:45 sagen, wie der Spitzenreiter heißt. Dann spielen wir Ihnen dieses Werk nochmal und anschließend verlosen wir. Das ist es. Also dann lehnen Sie sich schön zurück. Am letzten Samstag hat keiner die Nummer 1 richtig getippt. Hören Sie sich also alles ganz genau an. Steigen wir ein in unsere Top 10 für heute. Vom 4. Platz auf den 1. Platz ging's aufwärts am letzten Samstag. 12,8% für unsere neue Nummer 1, die Rainbirds und der Titel Blueprint.
2: Hallo, hier spricht Katharina Frank von den Rainbirds. Wir freuen uns sehr, dass wir Nummer 1 bei den Hits der Woche geschafft haben. Hier kommt sie.

Unsere Nummer 1 bei den Hits der Woche auf SA1 Europa Velizar. Das waren die Rainbirds, Blueprints, 12,8%. Und am letzten Dienstag waren sie zu Gast in der Uni-Aula hier in Saarbrücken. Und da haben wir das der Katharina erzählt. Und sie hat sich sehr gefreut. Hat man doch gehört am Anfang, gell? Der zweite Platz ist im Vergleich zur letzten Woche genau derselbe. Er stieg ein von 0 auf die 2 und da steht er auch in dieser Woche. Mr. Terence Trent D'Arby, 11,1% für Sign Your Name, hier ist die 2.

Ausgespielt bis zur letzten Note, das war Terence Trent D'Arby mit Sign Your Name. 11,1% für den zweiten Platz. Natürlich spielen wir hier alle Titel aus, ist doch ganz klar. Am Anfang und am Ende wird nicht reingelabert. Jedenfalls bei den 15 Titeln, um die es eigentlich geht heute nachher in unserem sogenannten Beiprogramm. Dann nämlich, wenn die telefonische Abstimmung läuft, da rede ich dann schon ein bisschen rein. Aber da haben sich die Damen und Herren ja auch schon dran gewöhnt, gell? Ja, wir haben gerade vorhin ein bisschen in der Geschichte unserer Hitparade geblättert, weil wir wollten mal feststellen, ob es das schon mal gegeben hat, dass jemand nicht unser Sparbuch gewinnt, das heißt, dass wir einen Jackpot hatten. Wir hatten das schon mal, ja. Da haben nämlich die Leute nicht mitgekriegt, dass Gesparti auf dem Weg nach oben war und sie war die Nummer 1 und keiner hat's getippt. Dann haben wir den Titel einige Wochen lang mit uns rumgetragen. Es ging bergauf und bergab für den Titel. Vor 14 Tagen zum Beispiel war er auf dem Weg nach unten. Da stand er auf der 7. Wir haben schon alle gedacht, na endlich. Aber nein, unsere Jury hat uns eines Besseren belehrt. Von 7 ging es wieder mal aufwärts in dieser Woche auf die 3. Gesparti, der Titel Etienne und die Prozentzahl 10,6% für die

Auf der 3 in dieser Woche Gesh Patil und Etienne 10,6%, so soll es sein. Ja, das Angebot ist wieder mächtig heute. Wir haben zum Beispiel 1, 2, 3, 4 neue Platten dabei. 4 von den 5 Neuvorstellungen vom letzten Samstag haben sich also platzieren können. Und dann, wie gesagt, so ein Titel, der immer bergauf und bergab geht. Vielleicht schafft es ja auch Etienne und so. Ach, das wird alles wieder sehr schwer heute. Vor 14 Tagen noch die 1 in unserer Hitparade. In dieser Woche nur noch die 4. Guillermo Marquena, My Love is a Tango, 10,0%. Und hier ist die 4.

0: My Love is a Tango, das war Guillermo Macchina, 10,0% und der vierte Platz. 13.30 Uhr ist es. SR1, Europawelle Saar, Meldungen über Verkehrsstörungen liegen uns zurzeit nicht vor. 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Sie hören diese Sendung ganz genau jeden Samstag von 13.10 Uhr bis um 15 Uhr. 10 Titel, die unser Marktforschungsinstitut ermittelt hat, unsere Top 10 also. Dazu kommen in der zweiten Stunde 5 Neuvorstellungen. Und wenn diese 15 Titel rum sind, können Sie uns hier anrufen und können uns einen Tipp durchgeben. Welcher Titel wird Ihrer Meinung nach unser neuer Spitzenreiter? Normalerweise verlosen wir dann immer ein Sparbuch im Wert von 300 Mark. Und da am letzten Samstag keiner auf den Spitzenreiter richtig getippt hatte, haben wir diesmal ein Sparbuch mehr zur Verfügung. 600 Mark gehen also heute irgendwie unters Volk. In der guten Hoffnung, das Ausrufezeichen. Ich habe es ja gerade schon gesagt, 4 neue Platten sind dabei. Also unsere Jury hat es genommen, wie es gekommen ist. Und wir spielen Ihnen unsere erste Neuvorstellung. Von 0 auf die 5 kamen AC/DC unter Titel Heat Seeker. 7,8% für den
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AC/DC, Top-Einsteiger in unserer Hitparade. Heat Seeker war das, 7,8%, und da ging es aufwärts von 0 auf die 5. Ich habe das übrigens unserem Heavy-Metal-Experten Adam erzählt, dass meine, dass wir AC/DC in der Hitparade haben. Und Adam hat auf seinen Plan geguckt. Ach ja, hat er gesagt. Guck an. In der Heavy-Metal-Hitparade des Saarländischen Rundfunks ist die Langspielplatte Blow Up Your Video ebenfalls neu dabei. Wer also mehr Musik von AC/DC bzw. mehr Heavy-Metal-Musik hören möchte, der sollte mal morgen Abend ab 17 Uhr die Studiowelle des Saarländischen Rundfunks einschalten. Im Querfunk gibt es die Heavy-Metal-Hitparade. Und wir kommen zum 6. Platz heute Nachmittag, ebenfalls neu dabei. Von 0 auf die 6, 7,2% für Taylor Dane und ihren Titel Tell It to My Heart. Hier ist die 6.

Zerlitt, To My Heart, das war Taylor Dane auf dem 6. Platz mit 7,2%, von 0 auf die 6. Und auch die 7 ist ein Neueinsteiger in unsere Hitparade. Hits der Woche auf SR1 Europa Velizar. Auch diesen Titel wird man wahrscheinlich heute Abend irgendwo in der Disco hören, weil sie kamen aus den englischen Discos, gingen in die englische Hitparade und sind jetzt auch bei uns mit dabei. Es geht um das Trio Bros. 6,1% gab es für den Titel When Will I Be Famous. Das ist in dieser Woche die 7. Hier ist die Gruppe Bros. Und wie heißt ihr Titel doch gleich wieder? When

Auf der 8 in dieser Woche, Turn Back the Clock, Johnny Hates Jazz, 5,7%. Und natürlich konnte es nicht für alle Interpreten heute bergauf gehen. Irgendjemand musste auch drunter leiden. Das waren in dieser Woche zum Beispiel die Pet Shop Boys. Absteiger der Woche von 3 auf die 9. Always on my mind, Pet Shop Boys, 5,4%. Und hier ist die 9.

5,4% für den 9. Platz Always On My Mind, das waren die Pet Shop Boys. Und auf der 10 ist er endlich unser 4. Neueinsteiger in der Hitparade. Und es ist wieder mal ein deutscher Titel. Spiel um deine Seele. Neue Single aus der LP Lange Schatten, aus der Doppel-LP, um genau zu sein, von Peter Maffay. 5,1% für den Peter. Hier ist die 10, Spiel um deine Seele.

Von 0 auf die 10. Spiel um deine Seele. Peter Maffay 5,1%. Nach der Nachricht melde ich mich wieder mit unseren 5 Neuvorstellungen für diese Woche. Und um 14.30 Uhr ist für Sie hier das Telefon frei. Also bis gleich. Tschüss.

0: SR1, Europawelle Saarmeldungen über Verkehrsstörungen liegen uns nicht vor.
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0: ist Dieter Extra, hallo. Es wird eine riesen Sendung werden heute. Jedenfalls von den Gewinnen her. Also ob es ansonsten eine Riesensendung wird, das bleibt noch dahingestellt. Aber wir haben heute nicht nur ein Sparbuch, sondern deren zwei als Gewinn in der Sendung. In D-Mark ausgedrückt, zwei Sparbücher à 300 Mark von der Sparda-Bank Saarbrücken. Und was sollten Sie tun, um an das große Geld heute Nachmittag ranzukommen? Das ist eigentlich relativ einfach und doch ist es scheinbar nicht ganz so einfach, denn am letzten Samstag hat es nicht geklappt. Keiner wollte unser Sparbuch haben. Aber ich denke doch, dass es heute klappen wird. 15 Titel, um diese 15 Titel geht es. Diese 15 Titel werden Sie um 2:30 gehört haben und um 2:30 ist hier im Studio eine Telefonleitung für Sie frei. Sie können tippen, welcher von den 15 gehörten Titeln wird der neue Spitzenreiter unserer Hitparade. Wie immer ermittelt auch heute das MD-Marktforschungsinstitut in Frankfurt mit Höreranrufen hier im Saarland unsere neue Top 10 und man wird uns um 2:45 sagen, wie der Spitzenreiter heißt. Dann spielen wir Ihnen dieses Werk nochmal und anschließend verlosen wir. Das ist es. Also dann lehnen Sie sich schön zurück. Am letzten Samstag hat keiner die Nummer 1 richtig getippt. Hören Sie sich also alles ganz genau an. Steigen wir ein in unsere Top 10 für heute. Vom vierten Platz auf den ersten Platz ging's aufwärts am letzten Samstag. 12,8% für unsere neue Nummer 1, die Rainbirds und der Titel Blue Print.
2: Hallo, hier spricht Katharina Frank von den Rainbirds. Wir freuen uns sehr, dass wir Nummer 1 bei den Hits der Woche geschafft haben. Hier kommt sie.

Unsere Nummer 1 bei den Hits der Woche auf SR1 Europa Velizar, das waren die Rainbirds, Blueprint, 12,8%. Und am letzten Dienstag waren sie zu Gast in der Uni-Aula hier in Saarbrücken und da haben wir das der Katharina erzählt und sie hat sich sehr gefreut, hat man doch gehört am Anfang, gell? Der zweite Platz ist im Vergleich zur letzten Woche genau derselbe. Er stieg ein von 0 auf die 2 und da steht er auch in dieser Woche. Mr. Terence Trent D'Arby, 11,1% für Sign Your Name, hier ist die 2.

Ausgespielt bis zur letzten Note, das war Terence Trent D'Arby mit Sign Your Name. 11,1% für den zweiten Platz. Natürlich spielen wir hier alle Titel aus, ist doch ganz klar. Am Anfang und am Ende wird nicht reingelabert. Jedenfalls bei den 15 Titeln, um die es eigentlich geht heute nachher in unserem sogenannten Beiprogramm. Dann nämlich, wenn die telefonische Abstimmung läuft, da rede ich dann schon ein bisschen rein. Aber da haben sich die Damen und Herren ja auch schon dran gewöhnt, gell? Ja, wir haben gerade vorhin ein bisschen in der Geschichte unserer Hitparade geblättert, weil wir wollten mal feststellen, ob es das schon mal gegeben hat, dass jemand nicht unser Sparbuch gewinnt. Das heißt, dass wir einen Jackpot hatten. Wir hatten das schon mal, ja. Da haben nämlich die Leute nicht mitgekriegt, dass Gesh Party auf dem Weg nach oben war. Und sie war die Nummer 1 und keiner hat's getippt. Dann haben wir den Titel einige Wochen lang mit uns rumgetragen. Es ging bergauf und bergab für den Titel. Vor 14 Tagen zum Beispiel war er auf dem Weg nach unten. Da stand er auf der 7. Wir haben schon alle gedacht, na endlich. Aber nein, unsere Jury hat uns eines Besseren belehrt. Von 7 ging es wieder mal aufwärts in dieser Woche auf die 3. Gesh Party, der Titel Etienne und die Prozentzahl 10,6% für die 3.

Auf der 3 in dieser Woche Gesparty und Etienne 10,6%, so soll es sein. Ja, das Angebot ist wieder mächtig heute. Wir haben zum Beispiel 1, 2, 3, 4 neue Platten dabei. 4 von den 5 Neuvorstellungen vom letzten Samstag haben sich also platzieren können. Und dann, wie gesagt, so ein Titel, der immer bergauf und bergab geht. Vielleicht schafft es ja auch Etienne und so. Ach, das wird alles wieder sehr schwer heute. Vor 14 Tagen noch die 1 in unserer Hitparade. In dieser Woche nur noch die 4. Guillermo Marquena, My Love is a Tango, 10,0%. Und hier ist die 4.

0: My Love is a Tango, das war Guillermo Macchina, 10,0% und der vierte Platz. 13.30 Uhr ist es. SR1, Europawelle Saar, Meldungen über Verkehrsstörungen liegen uns zurzeit nicht vor. 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Dazu kommen in der zweiten Stunde 5 Neuvorstellungen. Und wenn diese 15 Titel rum sind, können Sie uns hier anrufen und können uns einen Tipp durchgeben. Welcher Titel wird Ihrer Meinung nach unser neuer Spitzenreiter? Normalerweise verlosen wir dann immer ein Sparbuch im Wert von 300 Mark. Und da am letzten Samstag keiner auf den Spitzenreiter richtig getippt hatte, haben wir diesmal ein Sparbuch mehr zur Verfügung. 600 Mark gehen also heute irgendwie unters Volk. In der guten Hoffnung, das Ausrufezeichen. Ich habe es ja gerade schon gesagt, 4 neue Platten sind dabei. Also unsere Jury hat es genommen, wie es gekommen ist. Und wir spielen Ihnen unsere erste Neuvorstellung. Von 0 auf die 5 kamen AC/DC unter Titel Heat Seeker. 7,8% für den
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AC/DC, Top-Einsteiger in unserer Hitparade. Heat Seeker war das, 7,8%, und da ging's aufwärts von 0 auf die 5. Ich habe das übrigens unserem Heavy-Metal-Experten Adam erzählt, dass wir AC/DC in der Hitparade haben. Und Adam hat auf seinen Plan geguckt. Ach ja, hat er gesagt. Guck an. In der Heavy-Metal-Hitparade des Saarländischen Rundfunks ist die Langspielplatte Blow Up Your Video ebenfalls neu dabei. Wer also mehr Musik von AC/DC bzw. mehr Heavy-Metal-Musik hören möchte, der sollte mal morgen Abend ab 17 Uhr die Studiowelle des Saarländischen Rundfunks einschalten. Im Querfunk gibt es die Heavy-Metal-Hitparade. Und wir kommen zum 6. Platz heute Nachmittag, ebenfalls neu dabei. Von 0 auf die 6, 7,2% für Taylor Dane und ihren Titel Tell It to My Heart ist die 6.

Zerlitt, To My Heart, das war Taylor Dane auf dem 6. Platz mit 7,2%, von 0 auf die 6. Und auch die 7 ist ein Neueinsteiger in unsere Hitparade. Hits der Woche auf SR1 Europa Belisar. Nach diesem Titel wird man wahrscheinlich heute Abend irgendwo in der Disco hören, weil sie kamen aus den englischen Discos, gingen in die englische Hitparade und sind jetzt auch bei uns mit dabei. Es geht um das Trio Bros. 6,1% gab es für den Titel When Will I Be Famous. Das ist in dieser Woche die 7. Hier ist die Gruppe Bros. Und wie heißt ihr Titel doch gleich wieder? When

Und damit auch keiner den Titel vergisst, haben sie ihn am Ende nochmal richtig schön betont gesungen. When Will I Be Famous? Das war die Gruppe Bros. Von 0 auf die 7 mit 6,1%. Sie haben hoffentlich alle mitgezählt. Das waren bis jetzt 3 Neueinsteiger, die es geschafft haben. Den 4. heben wir uns noch ein bisschen auf. In der vergangenen Woche auf dem 10. Platz, diese Woche die 8, also ein kleiner Sprung nach oben, aber kleine Sprünge sind ja auch Sprünge. Johnny Hates Jazz. 5,7% für den 8. Platz. Hier ist Johnny Hates Jazz mit Turn Back the Clock.

Auf der 8 in dieser Woche, Turn Back the Clock, Johnny Hates Jazz, 5,7%. Und natürlich konnte es nicht für alle Interpreten heute bergauf gehen. Irgendjemand musste auch drunter leiden. Das waren in dieser Woche zum Beispiel die Pet Shop Boys. Absteiger der Woche von 3 auf die 9. Always on my mind, Pet Shop Boys, 5,4%. Und hier ist die 9.

5,4% für den 9. Platz Always On My Mind, das waren die Pet Shop Boys. Und auf der 10 ist er endlich unser 4. Neueinsteiger in der Hitparade. Und es ist wieder mal ein deutscher Titel. Spiel um deine Seele. Neue Single aus der LP Lange Schatten, aus der Doppel-LP, um genau zu sein, von Peter Maffay. 5,1% für den Peter. Hier ist die 10, Spiel um deine Seele.

Von 0 auf die 10. Spiel um deine Seele. Peter Maffay 5,1%. Nach der Nachricht melde ich mich wieder mit unseren 5 Neuvorstellungen für diese Woche. Und um 14.30 Uhr ist für Sie hier das Telefon frei. Also bis gleich. Tschüss.